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0: importante como lo es responsabilidad estética?
1: Ästhetische Verantwortung ist tatsächlich ein Schlüsselbegriff. Und das heißt letzten Endes, dass es jemanden gibt, der für die ästhetisch relevanten Eigenschaften eines Kunstwerks verantwortlich ist. Ich möchte das nochmal an einem Beispiel erläutern. Mozart hat ein Werk komponiert, das heißt Musikalischer Scherz, Köchel-Verzeichnis 522. Und er hat dieses Werk bewusst stümperhaft und dilettantisch komponiert, auch um den Musikbetrieb seiner Zeit aufs Korn zu nehmen. Und das ist nun natürlich eine ganz entscheidende Frage. Ist das einfach Unvermögen, ein solches Werk zu komponieren, oder ist es genial, wie in Mozarts Fall, wo dieser eben bewusst diese Mittel einsetzt für sein Stück? Also hier sehen wir auch sehr klar, wie der ästhetische Wert eines Kunstwerks von der Autorschaft abhängt. Im Rahmen der ästhetischen Verantwortung unterscheide ich zwei Formen der ästhetischen Verantwortung. Das eine ist Zuschreibbarkeit und das andere ist Zurechenbarkeit. Zurechenbarkeit heißt wirklich, jemand hat die Absicht gehabt, ein Werk zu schaffen, das eine bestimmte Form hat, das einen bestimmten Inhalt hat. Also das wäre eine Art von bewusster Absicht. Aber wir alle wissen, dass Kunstwerke über das hinausgehen können, was jemand bewusst darin angelegt hat, absichtlich. Deswegen gibt es noch diese zweite Art oder Form ästhetischer Verantwortung. Das wäre die Zuschreibbarkeit. Da sind die Standards niedriger und wir würden sagen, es geht darum, dass sich die Persönlichkeit und Weltsicht von jemand in seinem Werk ausdrückt. Aber das muss nicht immer auf bewussten Entscheidungen hier basieren. Und das ist ein wesentlicher Punkt etwa zur ästhetischen Verantwortung. Das ist auch vereinbar etwa mit dem Einfluss von Drogen, von Alkohol oder auch ein klassischer Topos der Kunsttheorie ist der Zusammenhang zwischen Genie und Wahnsinn. Ich möchte nicht sagen, dass es den gibt, aber man kann ihn immerhin denken. Und das heißt, bei der ästhetischen Verantwortung ist es möglich, dass Bedingungen bestehen, die wir bei der moralischen Verantwortung ausschließen würden. Im moralischen Bereich würden wir sagen, dass das die Verantwortung schwächt, im ästhetischen Bereich nicht unbedingt. Ich würde gerne nochmal ein Beispiel bringen. Das wären etwa die Romane von Jane Austen. Und hier würde man sagen, man kann Jane Austen nicht mit einer bestimmten Protagonistin identifizieren. Aber sie ist sehr präsent als Persönlichkeit in den Konversationen, in den Gedanken ihrer Protagonistinnen, aber auch in der ironischen und ja eigentlich sarkastischen Gesellschaftskritik, die sich darin befindet, Kritik des Snobismus. All diese Dinge, da würde ich sagen, wird ihre Persönlichkeit als Autorin greifbar.
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1: Ja, ein wesentlicher Kern oder eine wesentliche These in meinem Buch, und das bezieht sich auf die Formulierung vom Ende der Kunst. Übrigens, im deutschen Titel steht da eigentlich ein Fragezeichen, das Ende der Kunst, Fragezeichen. Aber in der spanischen Übersetzung wurde dieses Fragezeichen dann weggelassen. Ich beziehe mich hier auf die Frage nach der Praxis der Kunst. Das heißt, zunächst mal kann man sagen, künstliche Intelligenz hat keine Auswirkungen darauf, ob ich in meinem stillen Kämmerlein weiter Kunst machen kann. Klar, das bleibt mir jederzeit unbenommen. Die Frage ist, ob Kunst als gesellschaftliche Praxis weiter bestehen kann. Und hier können wir nochmal auf die Frage des Turing-Tests zurückkommen. Wir haben gesagt, okay, künstliche Intelligenz erschafft Dinge, die aussehen wie Kunstwerke, aber keine sind. Deswegen bezeichne ich sie als Fake Art. Der Punkt ist, dass diese Fake Art mit KI massenhaft generiert werden kann und dass sie auch eben andere Distributionswege eröffnet als früher. Also man kann sagen, auch Fälschungen sind Fake Art, aber es war immer sehr schwierig. Man brauchte Kenntnisse, Expertise, man musste Gatekeeper überwinden, Experten in Museen und Galerien, um diese Werke da einzuschleusen. Und das scheint jetzt anders zu sein mit den KI-generierten Werken. Und das wirft eben die Frage auf, ob eine Praxis in großem Umfang und systematisch Werke auftauchen, die Fake Art sind, also nicht mehr bestimmt werden kann, ob sie die Kriterien dieser Praxis erfüllen oder nicht, ob eine solche Praxis weiter stabil sein kann. Ich will das nochmal mit einem Beispiel erläutern. Gerade vor kurzem ging es um einen kanadisch-haitianischen Autor. Ich glaube, der Name war Aurélien Télison, wenn ich es recht in Erinnerung habe, der einen Roman vorgelegt hat, der sogar für den sehr renommierten französischen Prix Goncourt vorgeschlagen wurde. Und dann tauchte auf X eine Analyse auf, anonym, wo jemand dieses Werk untersucht hatte mithilfe der KI Pangram, also eine KI, die feststellen soll, ob ein anderes Werk, ein Text mit KI hervorgebracht wurde. Jetzt kann man das nie mit vollständiger Sicherheit sagen. Das ist immer nur eine Frage der Wahrscheinlichkeit. Aber in diesem Fall war das Ergebnis anscheinend, dass so gut wie das ganze Werk mit höchster Wahrscheinlichkeit nahezu 100% von einer KI generiert worden sei. Und das scheint genau diese Kunstpraxis zu unterminieren, die darauf beruht, dass wir Preise nach der künstlerischen Leistung, nach der ästhetischen Verantwortung vergeben. Und wenn wir das nicht mehr bestimmen können, ob eine solche gegeben oder ist oder nicht, dann scheinen eben derartige Preise letztlich sinnlos zu werden. Und hier sehe ich die Bedrohung der Kunstpraxis und eben die Frage, ob KI das Ende der Kunst im Sinne der Kunstpraxis bedeutet.
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2: 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Uno nunca puede estar totalmente seguro en ese tipo de análisis, uh-huh. Pero hay probabilidades. Y en este caso había una probabilidad casi del 100% que este libro había sido generado por la IA. Uh-huh. Y eso obviamente merma
0: la
2: credibilidad, la confianza de estos premios si ya no podemos determinar
0: Exacto.
2: de dónde provienen estos, quién tiene la responsabilidad estética de estas obras. Esto es algo que podría destruir este sistema, por ejemplo, de los premios literarios, y en ese sentido la IA puede tener este efecto nocivo sobre el mundo artístico.
0: Sí. Bueno, con lo que está en juego finalmente es la verdad siempre. Eso es lo que yo creo que es lo más preocupante. Vamos a ir a una pequeña pausa en esta interesante conversación que estamos teniendo con Katrin Misselhorn. Gracias a Sven Olsson por la traducción. Vamos y volvemos en esta interesante conversación.